0: Übrigens, wir sehen hier das langgezogene Wolkenband, Gewitter übrigens im Mittelmeerraum, dann über die Alpen hinweg. Das sind die Wolken, die jetzt aktuell auch den Schneefall in den Hochlagen der Alpen zumindest bringen. Das Ganze geht rauf bis zum Baltikum. Für uns entscheidend ist aber eher ein kleines Tiefdrucksystem über dem Nordwesten Deutschlands. Und die Radarbilder unterstreichen das noch einmal. Dort gab es heute Nachmittag bei uns Schauer und Gewitter, regelrechtes Aprilwetter vor allem. Hier, wir sehen es, Schauer zogen einmal durch. Und die Nordhälfte war etwas stärker betroffen als die Südhälfte. Nach Süden hin löst sich das Ganze mehr und mehr auf. Und im Verlauf der nächsten Stunden ziehen, und das zeigt auch der Wettervorschaufilm, dann zieht das Ganze hier sehr schnell nach Osten weiter. Ah, jetzt zieht es schnell weiter. Dann gibt es eine Pause, die nächsten dickeren Wolken mit möglicherweise ein bisschen Regen. Viel wird es nicht sein, kommen am Freitag bei uns an. Der Samstag eher wieder trocken und diese Regenwolken erreichen uns dann im Verlauf des Sonntags. Es gibt also ein kleines Auf und Ab beim Wetter. Und entsprechend bewegen sich auch die Temperaturen bei diesem eher wechselhaften Wetter leicht auf und ab. Unterm Strich eher waagerecht von links nach rechts. Und das heißt, wir verbleiben auch in den nächsten Tagen im Bereich von zumeist so 20 bis 23 Grad bei den Temperaturen. Und damit schauen wir auf die Nacht. In dieser Nacht gibt es jetzt aktuell, und das geht noch für die nächsten 1, 2, 3 Stunden, im Osten ein paar letzte abziehende Regenschauer und dann wird es trockener in der zweiten Nachthälfte, oftmals auch sternenklar. Die Temperaturen gehen relativ weit zurück. Es wird eine eher kühle Angelegenheit. 7 bis 10 Grad, 11 Grad, das sind die Tiefstemperaturen in einigen Hochlagen, Hochtälern sogar geht es runter auf bis zu 5 Grad. Morgen Vormittag geht es aber recht freundlich weiter mit ziemlich sonnigem Wetter. Ein paar kleinere Quellwolken, die können zum Nachmittag auch mal eine kompaktere Wolkendecke bilden. Also die Wolken werden etwas dicker, es gibt etwas mehr davon. Aber es bleibt morgen Nachmittag auch trocken. Die Temperaturen, sie erreichen etwas höhere Werte als heute. Wie gesagt, heute 17 bis 20, morgen dann so 18 bis 22 Grad, auf dem Kahlen Asten 14 Grad. Der Wind weht dazu meistens nicht allzu kräftig aus westlichen Richtungen. Die weiteren Aussichten übermorgen am Freitag, wieder im Verlauf des Tages mehr Wolken, im Nordwesten vielleicht leichter Regen möglich, Temperaturen wenig geändert. 20 bis 22 Grad und der Samstag dann wieder auf der trockenen Seite bis zu 24 Grad und zum Teil auch mit längeren sonnigen Abschnitten.
1: Dankeschön, Carsten Schmanke.
2: Sprengstoffalarm heute an der Schweizer Grenze. Wir haben eben darüber gesprochen. Dort sind die Autobahnen und der Grenzübergang noch gesperrt. Kilometerlange Staus gibt es dort. Wir geben ein Update heute Abend.
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6: Ich war mir so sicher, wir können Brücken bauen in Südwestfalen. Heute leider nicht. Denn mit dieser Eisenbahnbrücke ging vor unserer Kamera leider so alles schief. Der Super-GAU auf der Ruhr-Sieg-Strecke.
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6: Ja, schönen guten Abend. Alles war vorbereitet in Kirchhundem. Die Sanierungsarbeiten auf der maroden Ruhr-Sieg-Strecke waren im Plan. Die Brücke als wichtiges Teilstück sollte heute über die Hundem per Kran auf die Fundamente gehievt werden. Fertig montiert und aufgebockt. Ja, aber dann kam alles anders.
7: Pünktlich um 7 Uhr setzt sich der Tieflader in Bewegung. Die neue 330 Tonnen schwere Brücke ist aufgebockt. Alles scheint gut zu laufen. Dann nach wenigen Metern rutscht die Brücke seitlich weg. Ein Schock für alle. Die neue Brücke sollte das Ruhrgebiet mit Siegen verbinden. Die Strecke sollte im Dezember fertig sein. Jetzt ist unklar, wann wieder Züge rollen können.
8: Zunächst einmal ist das Wichtigste, dass hier heute auf der Baustelle keine Menschen zu Schaden gekommen sind. Als nächstes werden wir mit unseren Auftragnehmern hier auf der Baustelle sorgfältig untersuchen, wie es zu diesem Unfall kommen konnte und wann wir die Arbeiten fortsetzen können. Denn klar ist auch, wir wollen natürlich den Brückeneinhub schnellstmöglich nachholen. Denn

0: Wir verstehen auch die Enttäuschung der Fahrgäste, dass hier jetzt die Unterbrechung nicht wie geplant in Kürze aufgehoben werden kann.
1: Im Moment läuft auf der Strecke Schienenersatzverkehr. Wie lange das jetzt noch gehen muss, ist völlig unklar.
2: Ja, und es ist richtig und wichtig, erstmal zu sagen, dass wirklich alle da heile heute rausgekommen sind. Das ist gut. Aber es ist trotzdem echt bitter. Es ist auch meine Strecke. Und wie viele andere auch, habe auch ich natürlich auf diesen Dezember gehofft. Jetzt ist eben wieder Geduld gefragt. Und nichts geht mehr. Erst in Arnsberg, jetzt auch in Siegen im Rathaus, da wurde gerechnet. Erst Bilanzen und dann die Reißleine gezogen, die sogenannte Haushaltssperre verhängt. Es darf kein Geld mehr ausgegeben werden, zumindest nicht für neue Pläne. Wie weit das geht, haben wir uns in Siegen erklären lassen.
3: Das Siegener Bruchwerktheater. Noch wird fleißig gewerkelt. Im November soll eröffnet werden. Das geht nur mit staatlichem Geld. Kulturförderung ist natürlich immer ein Kandidat, wenn städtische Mittel gekürzt werden sollen. Droht hier beispielsweise das aus?
4: Das ist Bruchwerktheater, das muss ich nicht fürchten. Der Beschluss ist bereits gefasst und da besteht eine Rechtspflicht zur Zahlung, weil das entsprechend entschieden ist. Also das heißt, die Freiwilligenleistung, die Kulturförderung, das, was beschlossen ist, steht nicht in Frage. Das wird auch nicht in Frage gestellt. Und insofern sind wir da erstmal sicher. Es geht erstmal darum, dass die Verwaltung argumentieren und begründen muss, warum sie Maßnahmen beginnen möchte, die bis jetzt nicht begonnen sind und damit Haushaltsmittel im aktuellen Jahr noch freigeben will.
3: Grundsätzlich ist Bestehendes gesichert und bereits Beschlossenes auch.
5: Wir dürfen Projekte weiterführen, die bereits begonnen sind. Und genau diesen Zustand stellen wir jetzt her. Es ist eine Aufforderung zu einer nochmal sparsameren Haushaltsbewirtschaftung.
3: Wenn aber wie hier beispielsweise der Kornmarkt aufgehübscht werden soll, muss das nochmal geprüft werden, solange bis ein Haushalt steht und solche Maßnahmen bezahlbar sind. Das geht vielen Städten so. Und das sind nicht einmal die Ärmsten.
4: Münster, Bonn, Arnsberg, ich glaube, alle haben heute zeitgleich mit Siegen auch die Haushaltssperre erlassen. Es zeigt zumindest mal, dass die Verbundsätze und die Refinanzierung dessen, was wir als Kommune leisten, über Bund und Land überhaupt nicht abgebildet werden. Und dass wir hier als Kommunen im finanziellen Würgegriff sind von Bund und Land und immer mehr Aufgaben auf uns abgewälzt werden und wir überhaupt nicht mehr in der Lage sind, uns finanziell irgendwie zu stabilisieren.
3: Einerseits ist so eine Art Notbremse nur vorläufig. Andererseits stehen Projekte wie die Erneuerung dieses Brunnens zum Beispiel selbst dann in Frage, wenn Spendengelder mitfinanzieren.
2: Und in dem Zusammenhang ist auch diese Meldung interessant. Im erfolgsverwöhnten Kreis Olpe ist die Wirtschaftsleistung im Jahr 2024 laut Landesbetrieb IT-NRW um 1,2% im Vergleich zu dem Vorjahr gesunken. Besonders betroffen sind da ja die vielen Automobilzulieferer. Auch NRW-weit ist Olpe nicht mehr Vorzeigekreis. In der Gemeinde Wenden war schon im Mai die Notbremse, also die Haushaltssperre, gezogen worden. In Iserlohn hat es gestern Abend einen spektakulären Unfall gegeben mit reichlich Blechschäden. Der Verursacher wurde wie durch ein Wunder nur leicht verletzt.
6: 4 zerstörte Autos, eins davon landete auf einem Gartenzaun. Das ist das Ergebnis einer offenbar viel zu schnellen Fahrt in Iserlohn gestern Abend. Dort war der Fahrer dieses Wagens um kurz vor Mitternacht auf die Gegenfahrbahn geraten und in 3 parkende Autos gekracht. Die Wucht war so groß, dass dieser Wagen bis in die Hecke katapultiert wurde. Der Fahrer des Unfallwagens wurde leicht verletzt. Laut Polizei hatte er Alkohol getrunken.
2: Wir erinnern uns an den Absturz eines Segelflugzeugs mitten auf der A45 bei Wenden im Mai. Der 56-jährige Pilot starb, sein Mitflieger wurde damals schwer verletzt. Jetzt liegen die Obduktionsergebnisse vor. Und demnach gibt es einen Hinweis auf einen Herzinfarkt des Pilotens. Aber es ist völlig unklar, ob in dessen Folge es zu diesem Absturz kam oder ob die Dramatik in der Situation ihn erst ausgelöst hat. Damit ist die Ursache also weiter offen und der Zwischenbericht der Bundesstelle für Flugunfalluntersuchung, der steht noch aus. Es gibt sie noch. Die Wandergesellen auf der Walz. Einer von ihnen ist Finn Stenzel. 4 Jahre, 3 Monate, 2 Wochen und 1 Tag war er fern seiner Hilchenbacher Heimat auf der Walz nach seiner Ausbildung zum Schlosser. Natürlich traditionell mit Hut, Bündel und Stock. Finn hat von der Welt ganz viel gesehen, aber jetzt ist er zurück und wir durften ihn auf den letzten Metern begleiten.
7: Ein emotionaler Moment mit Vorgeschichte. Über 4 Jahre ist Finn Stenzel meist zu Fuß oder per Anhalter durch 17 Länder gereist. Südtirol, Schweiz, die baltischen Länder und Skandinavien und per Flugzeug auch auf andere Kontinente. nach Namibia, Chile, Vietnam und Thailand. Alle Stationen sind in seinem Wanderbuch festgehalten. Mit handgeschriebenen Arbeitszeugnissen und Stadtstempeln. Heute geht's für Finn zurück in die Heimat. Zur feierlichen Rückkehr hat er seine Wandergesellen für das letzte Stück von Kirchhundem-Marmöcke bis Hilchenbach auf eine Planwagenfahrt eingeladen. Die Stimmung und Kameradschaft unter den Gesellen ist prächtig. Das wird er vermissen, aber dafür freut er sich auf zu Hause.
8: Das eigene Bett, die eigene Dusche, die eigene Waschmaschine und wieder hier die Leute mit ihrem sturen Kopf, mit ihrem eigenen Dialekt. Ja, natürlich die Familie auf der einen Seite, auf der anderen Seite auch die besten Freunde. Ja, die Feuerwehrkameraden, der Gesangverein.
7: Auch unter den Wandergesellen hat er Freunde fürs Leben gefunden. Matthias Merz, den Finn liebevoll Ameise nennt, weil er einen Kopf kleiner ist, war mit ihm 2 Monate unterwegs.
9: Der Finn ist einer der feinsten Menschen, die ich auf der Welt kenne. Wenn es mal bremslich wurde, dann war der Finn auf jeden Fall einer, auf den ich verlassen konnte. Ja? Wo wir in Tschechien waren und auf dem Hornbach-Parkplatz da in so einer Hütte geschlafen haben und irgend so ein Junkie dann mitten in der Nacht ankam, da war der Finn dann auf jeden Fall. Der ist dann aufgestanden, hat ihn verscheucht.
7: Die Kameraden begleiten ihn auch auf dem letzten Fußweg zum noch 800 Meter entfernten Heimatdorf. Dort warten seine Familie und 120 andere darauf, ihn endlich in Empfang zu nehmen.
10: Ich bin wirklich gespannt, wie das wird, wenn wir ihn dann in den Arm nehmen können. Das wird schon eine Herausforderung.
7: Dann ist es soweit. Die letzten Meter geht Finn allein.
10: Da habe ich sogar einmal eine Träne in den Augen. Schön, dass du da bist, Finn. Oma ist da, Opa ist da.
11: Und jetzt wollen wir uns freuen.
12: Unbeschreiblich, ganz unbeschreiblich. Ich bin so glücklich, so emotional dabei. Also kann man sich gar nicht vorstellen.
10: Schön. Ich kann es nicht in Worte fassen. Und wir sind so stolz auf ihn, dass er das so in den letzten Jahren so durchgezogen hat und alles so geschafft hat und hat eigentlich wirklich nur gute Erfahrungen gemacht, auch in Deutschland.
8: Wunderschönes. Endlich wieder dieselben bekloppten Eierköpfe um einen rum und mit der Hälfte ist man ja eh verwandt. Was bitte doch mehr?
7: Herzlich willkommen zu Hause.
2: Und jetzt ist er bei uns im Studio mit Bündelstock und natürlich der kompletten Kluft, Finn Stenzel. Sind Sie schon so richtig angekommen oder noch irgendwie eigentlich in der Ferne gedanklich?
13: Ach, nein, überhaupt nicht. Das braucht jetzt noch die nächsten 2-3 Wochen, bis man das realisiert hat, was da überhaupt die letzten Jahre so passiert ist.
2: Das ist jetzt so eine halbe Woche her, ne, dass Sie angekommen sind. Jetzt habe ich tatsächlich gedacht, Mensch, ein Schlosser auf Wanderschaft, kann ich mich nicht so richtig dran erinnern.
13: Genau, es gehen seit jeher alle traditionellen Bauhandwerksberufe auf Wanderschaft. Also natürlich kennt man es vom Zimmerer, der da drin seinen Richtspruch hält, Maurer, Steinmetzer, aber auch Schmiede, Schlosser, das Lebensmittelgewerk. Genau, alle traditionellen Handwerksberufe.
2: Aber teilweise sieht man sie dann so ein bisschen weniger, ne? Weil das so eben für viele klassisch eben die Zimmerer sind, die sind auf Wanderschaft.
13: Genau, häufig auch als solche ursprünglich erkannt worden und dann muss man immer erklären, dass
2: jetzt sind das ja schon so besondere Gesellen. Wird man das im Laufe der Zeit oder waren Sie von Anfang an so ein richtiger Wanderbruder?
13: Ja, also ja, spontan bin ich schon, glaube ich, immer gewesen, aber nach meiner Ausbildung habe ich ein Semester studiert und das war nicht so meine Welt. Und bevor ich den Meister mache, war es mir ganz wichtig, dass ich Berufserfahrung sammle. Und da gibt es keine bessere Möglichkeit, um auf die Wanderschaft zu gehen, in so vielen verschiedenen Ländern und verschiedenen Betrieben zu arbeiten.
2: Haben Sie irgendwie eine Idee, wie Sie das festhalten können, die Ereignisse? Was ist denn so das wichtigste Erlebnis oder wo Sie sagen, boah, das hat mich total umgehauen?
13: Ja, es gibt natürlich, jeden Tag passieren neue Geschichten. Also ganz wichtig ist natürlich die Gutherzigkeit der Menschen. Die Menschheit ist viel besser, wie man es hier landläufig attestiert. Aber ich glaube, so das Verrückteste war, als ich in Güstrow da saß und sich abends Leute hinter mir unterhalten haben, sich herausgestellt hat, dass das Fluglehrer für die deutsche Lufthansa waren und der eine, der Safety Manager, gefragt hat, ob wir schon mal im Flugsimulator gesessen hätten. Und dann ging es am nächsten Morgen mal zum Flugzeug starten, landen, üben im Flugsimulator. Das ist natürlich schon, das passiert einem im Leben nicht.
2: Und das ist vor allen Dingen ganz viel Technik. Ich habe mich ja eben gefragt, wie kamen denn die Jungs in den Planwagen? Die müssen ja irgendwie davon erfahren, weil Handy ist ja nicht, ne?
13: Genau, wir sind immer noch seit jeher analog unterwegs. Wir eben in der Gesellenvereinigung der rechtschaffen fremden Maurer- und Steinhauergesellen unterhalten wir Stadtgesellschaften, also Orte, wo Leute wieder sesshaft geworden sind. Hier wäre es die nächste in Köln. Dort treffen wir uns regelmäßig zum Gesellenabend. Und dort, wenn man als Wandergeselle vorbeikommt, geht man auf unsere Anlaufstelle, auf unseren Krug. Und dort schreiben wir Briefe hin. Die kann man dann einsehen, sich das aufschreiben. Und wer kommt, der kommt.
2: Wie geht's denn weiter?
13: Plan ist jetzt eben, die nächsten 3 Wochen erstmal ruhiger zu machen und sich ein bisschen das hier mal anzuschauen. Dann nächstes Jahr geht es auf Meisterschule. In der Zeit dazwischen habe ich noch keine Arbeit. Wer weiß, das wird sich allerdings ja schon finden. Genug Erfahrung habe ich ja gesammelt.
2: Ich wollte gerade sagen, so viel Erfahrung, das muss doch gefragt sein. Dann wünschen wir viel Glück dabei.
13: Ganz herzlichen Dank.
2: Und erstmal, wie gesagt, weiter gut ankommen hier. Danke.
13: Fix bedankt.
2: Ja, eher ein ernstes Thema. Jetzt Schwangerschaft und Alkohol. Wirklich keine gute Kombi. Gift ist das für die Entwicklung der Kleinen im Mutterbauch, die ja quasi mittrinken. Und trotzdem etwa 10.000 Babys kommen jedes Jahr mit Schädigungen zur Welt. Manche sogar mit schweren Hirnschäden, körperlichen und geistigen Einschränkungen. Oder es werden Verhaltensauffälligkeiten festgestellt. Die Diagnose, die hat einen Namen, nämlich fetale Alkoholspektrumstörung. Und betroffen sind auch die Hübners in Münster mit 2 adoptierten Kindern.
14: Milan, 8 Jahre alt, liebt es, mit seinen Eltern Babyfotos anzugucken. Er kam direkt nach der Geburt in die Familie. Da war er tatsächlich erst einen Tag alt.
15: Das war das erste Weihnachten mit mir.
16: Genau.
15: Sehr gut.
14: Milan ist das 2. Kind, das die Hübners adoptiert haben. Der ältere Ilian, der nicht vor die Kamera möchte, kam extrem früh zur Welt, in der 28. Woche mit 620 Gramm. Und erst nach Wochen im Krankenhaus konnten die Hübners den Jungen mit nach Hause nehmen. Das war vor 13 Jahren.
17: Die Vorstellung war, dass man halt ähnlich wie bei einem leiblichen Kind einfach danach Familie ist. So wie man sich Familie irgendwie vorstellt.
14: Ella kann sich noch gut an den ersten Anruf damals vom Jugendamt erinnern.
18: Dann fingen aber meine Beine an zu zittern. Ich hatte richtig Wackelpondung in den Knien und war total aufgeregt und wollte mehr wissen. Aber er wusste nur, dass da ein Junge ist und dass wir um 15 Uhr einen Termin haben. Ich habe erst mal meine Schwester, meine Mutter angerufen und habe geschrien, ich werde Mama, ich werde Mama.
14: Ella mit dem viel zu früh geborenen Ilian im Krankenhaus. Sie hatte sich Kinder gewünscht, konnte aber keine eigenen bekommen, weil sie eine Zeit lang selbst schwer krank war. Deshalb Adoption. Die Hübners wussten, dass Kinder, die zur Adoption freigegeben werden, schwere Schäden haben können, weil die leiblichen Mütter in der Schwangerschaft getrunken haben. Aber dass ihre Kinder betroffen sein könnten, daran dachten sie zunächst nicht.
18: Erst als er 2 war, fing er an, sich selbst zu verletzen. Wir konnten ihn schwer beruhigen. Er hat viel geweint, war sehr überreizt. Wir konnten ihn kaum zum Schlafen bringen. Und dann, desto älter er wurde, merkten wir auch, mit seinem Gedächtnis stimmt was nicht. Er konnte nicht sagen, was vor 10 Minuten passiert ist. Nicht sagen, was er gerade gegessen hat. Das war schon auffällig.
17: Die ersten Jahre haben alle Therapeuten, alle Ärzte, die uns begleitet haben, sind davon ausgegangen, das sind alles Nachwirkungen von der Frühgeburt. Und demnach wird sich das im Laufe der Zeit mit viel Förderung und Therapie und so weiter, wird sich das nach und nach verbessern. Und genau das ist halt nicht eingetreten.
15: Hi, Jens.
14: Milan bei seiner Lieblingsbeschäftigung. Der 8-Jährige hat wie sein großer Bruder Hirnschäden, weil seine leibliche Mutter in der Schwangerschaft Alkohol getrunken hat. Das wurde den Hübners aber erst so richtig klar, als Spezialisten die Diagnose gestellt haben.
18: Ich musste meine Arbeit aufgeben. Die Freundeskreis ist sehr geschrumpft. Man lebt doch sehr isoliert. Das muss man alles aushalten. Und Da die Jungs 1:1-Betreuung brauchen, hatten wir auch kaum Zeit für uns als Paar.
14: Die Hübners lieben ihre Kinder über alles. Sie würden sie nie wieder hergeben wollen. Aber sie wollen jetzt mehr auf sich achten. Ella Hübner hat wieder angefangen zu malen. Die Welt ihrer Kinder, deren Ängste und Aggressionen.
18: Das hilft mir, wenn ich das gemalt habe, dann kann ich loslassen. Dann ist es raus. Und dann kann ich damit auch größtenteils abschließen.
14: Ein Leben mit alkoholgeschädigten Kindern. Für die Hübners jeden Tag eine Herausforderung.
2: Tja, ich glaube, das können wir uns jetzt alle ganz gut vorstellen. Wir schauen ja immer mittwochs Richtung Wochenende, gehen die Veranstaltungsmappe durch und es ist immer was dabei für ab ins Wochenende. Und viel los bei uns in Südwestfalen am Wochenende. Wir haben eine Reihe an Stadtfesten, aber auch die Chance, in wunderschöne und historische Denkmäler zu schauen. Konzerte oder richtig cool die Blaulichtmeile in Iserlohn. Da bekommen die ganz viel Aufmerksamkeit, die so viel für unsere Sicherheit tun. Ab ins Wochenende.
1: Polizist werden oder Feuerwehrmann, davon träumen Kinder. Über 30 Organisationen und Verbände präsentieren sich am Samstag in Iserlohn. Das Coole, auf der Blaulichtmeile darf ganz viel ausprobiert werden.
16: Also halt ganz schön schwer das alles.
1: Von Probesitzen in Einsatzfahrzeugen, Vorführungen und Erklärungen bis hin zur Teddy-Klinik gibt es jede Menge Aktionen rund um das Rettungswesen. Samstag in Iserlohn von 11 bis 16 Uhr. Das Wasserschloss Adolfsburg in Oberhundem ist ein echter Hingucker. Am Tag des offenen Denkmals öffnet das Schloss aus dem 17. Jahrhundert seine Pforten für Besucher. In Bereiche, die sonst nur den Eigentümern vorbehalten sind. Sonntag von 11 bis 17.30 Uhr. In Südwestfalen haben noch viele weitere Denkmäler geöffnet. Zum Beispiel auch der Schleiperhammer bei Kirspe. Die Ehrenamtlichen schmeißen die alten Maschinen an und zeigen, wie aus Bakelit Eierbecher werden. Sonntag von 11 bis 17 Uhr. Eine komplette Liste aller offenen Denkmäler findet man im Internet. Die Musik von Pop-Ikone Pink begeistert die Fans und die Tribute-Band It's All Pink bringt sie auf die Bühne. Die energiegeladene Show rund um Frontfrau Vanessa Henning startet am Freitag um 20 Uhr in Neuenrade.
2: Ja, viel zu erleben, nicht nur an diesem Wochenende. Wir sind eben Urlaubsregion und fast schon logisch, Südwestfalen ist Spitzenreiter bei den Airbnb-Unterkünften. Für den Tourismus ist das sicher gut, aber für den Wohnungsmarkt ist eher schlecht. Aber bei uns ist die Lage ja nicht so angespannt wie in den Großstädten. Trotzdem Menschen, die zum Beispiel in Winterberg leben und arbeiten wollen, die suchen auch nach bezahlbaren Wohnungen. Der Run auf die Skiregion hat also zwei Gesichter.
19: Das Hochsauerland, Berge, Natur und viele Kinder stehen hier im Winter das erste Mal auf Brettern. Übernachtet wird mittlerweile gerne auch im Airbnb. Und das macht sich in der Statistik bemerkbar. Rund 765.000 Übernachtungen wurden hier im vergangenen Jahr über große Online-Plattformen gebucht. Damit liegt der Hochsauerlandkreis NRW-weit vorn. Airbnb und Co. bringen Gäste in die Region und damit auch Geld. Aber
20: aus unserer Sicht ist es so, dass jede Wohnung, ne, die dauerhaft über Airbnb oder ähnliche Anbieter vermietet wird, fehlt halt auf dem Mietmarkt. Ne? Und in Städten, die einen angespannten Mietmarkt haben, ist das ein echtes Problem.
19: Jetzt will auch Brüssel den Städten mehr Spielraum geben. Die EU-Kommission schlägt vor, wenn ein Wohnungsmarkt stark unter Druck steht, sollten Kurzzeitvermietungen stärker begrenzt werden. In Paris, Barcelona und Venedig gibt es bereits Regeln, aber jetzt sind einheitliche Vorschriften geplant. Ein europaweites Airbnb-Verbot soll es aber nicht geben.
21: Das Ganze muss aber verhältnismäßig sein. Das heißt, zum Beispiel die Bürgermeisterin von Amsterdam, die muss anhand von bestimmten Kriterien nachweisen, dass in ihrer Stadt Wohnungsstress herrscht, um dann solche Beschränkungen für Expedia, Booking oder eben Airbnb festzulegen. Und das Ganze soll einfach für mehr Gerechtigkeit sorgen, vor allem für die Locals oder eben zum Beispiel für Studierende vor Ort.
19: Airbnb und Co. gehören für viele längst zum Reisen dazu. Brüssel will daran grundsätzlich nichts ändern. Aber dort, wo Wohnungen knapp sind, sollen Städte künftig leichter gegensteuern können.
2: Nicht Stadt, sondern auf dem Dorf sind wir heute in Mecklinghausen. Wobei, korrekt gesagt, war Janine Simon letzte Woche Freitag, wie immer, ja, unterwegs mit dem Lokalzeit-Team, um

so halb spontan auf Geschichten- und Menschensuche zu gehen, halb spontan, weil wir ja auslosen und die Dörfer natürlich auch schon so vorgewarnt sind. Trotzdem wird da nichts arrangiert. Wir wollen das wahre Dorfleben und das beginnt für Janine gleich hoch zu Pferd.

0: Man sagt ja, das Glück der Erde liegt bekanntlich auf dem Rücken der Pferde. Und ich finde, Mecklinghausen hat das auf jeden Fall bewiesen. Ich habe mächtig viel Spaß und ja, finde, besser hätte es für uns heute nicht laufen können.
1: Wer jetzt denkt, das war's, von wegen. Wir fangen gerade erst an. Bevor es für mich also richtig in den Sattel geht, werfen wir einen Blick auf die Kulisse. Eingebettet in die grünen Hügel liegt der Hof von Familie Pulte. Eigentlich sollten hier Rinder stehen, doch irgendwie kam es anders.
2: Mein Mann hat halt überlegt, was er mit dem Hof machen soll. Und Rinder wollte er nicht. Und dann hat er gesagt, er macht da Pferde. Ja, und das war ganz praktisch, weil ich bin Reiterin.
0: Ah, okay. Ja, wie praktisch.
2: Hatte ich natürlich wenig gegen.
0: Ja, wie praktisch, genau. Ja. Ja, schön.
1: Mittlerweile stehen hier rund 30 Pferde. Und die wollen schließlich nicht nur geritten, sondern rundum versorgt werden. Dafür wird hier richtig angepackt. Und zwar Hand in Hand.
3: Genau, ich bin quasi wie so der Haus- und Hofschmied hier, blöd gesagt. Mein Vater macht das halt seit 35 Jahren mittlerweile. Heutzutage ist das ja alles gar nicht mehr so einfach. Mhm. Gerade auch als Ein-Mann-Betrieb und so.
0: Ja, das witzelt aber schon. Ja, das tut dem Pferd nicht weh, ne?
3: Nee. Im besten Fall merkt das Pferd das gar nicht.
1: Genug vom Hufgeklapper. Zeit, einen Blick in den Ort selbst zu werfen. Mecklinghausen ist nicht nur Hofidylle, sondern hat auch mitten im Dorf echte Charakterstücke zu bieten.
0: Das ist aber schön hier. Und die wird noch genutzt, die Kapelle?
4: Ja, die wird regelmäßig, ist hier Gottesdienst noch. Mhm. Und, oder auch schon mal Andachten. Ansonsten sind wir froh, dass wir die Kapelle noch haben, ist so ein bisschen das ist der Mittelpunkt des Dorfes,
0: ja,
4: kann man sagen. Ne?
0: Mhm. Ja.
1: Vom spirituellen Herz geht es direkt zur Lebensader des Ortes. Denn die eigene Wasserversorgung ist für das Überleben hier mindestens genauso wichtig.
0: Und warum hat man in Mecklinghausen seine eigene Trinkwasserversorgung?
5: Das ist aus der Tradition rausgewachsen. Hier die großen Versorger haben nie eine Leitung bis ins Dorf gelegt. Das hat immer gut funktioniert und wir würden das auch gerne weitermachen. Das Wasser ist sehr preiswert und sehr gut.
0: Ah ja, und das heißt, hier hinter ist jetzt wirklich der Wassertank und der versorgt jetzt ganz Mecklinghausen,
5: genau,
0: mit Trinkwasser.
5: Korrekt.
0: Kommen wir da rein?
5: Da können wir auch rein.
0: Ja, dann machen Sie mal auf, gerne. Sieht aber neu aus hier.
6: Den haben wir jetzt 2013 gebaut, also 12 Jahre alt. Aber das muss ja auch für die regelmäßig stattfindenden Trinkwasseruntersuchungen blitzblank sein. Ne? Nicht nur, wenn der WDR kommt oder das Kreisgesundheitsamt.
1: Und am Ende landen wir dann dort, wo sich das Dorfleben trifft. Im Landgasthof Schnepper ist immer was los.
0: Hallo.
7: Hi.
0: Hi, Janine Simon vom WDR, von der Lokalzeit. Hi.
7: Wir haben ja schon gehört, dass ihr kommt.
0: Ja, da sind wir. Überraschung, genau. Hi. Und gegenüber habe ich gesehen, das ist eine Scheune, da wird dann gefeiert, oder?
7: Genau, wir haben die Scheune, ist einmal eine kleine Location und dann haben wir die Tenne, wo halt dann größere Hochzeiten im Rahmen von bis 150 Personen ungefähr abgehalten werden können. Mhm. Und das ist so gesehen das Herzstück von Mecklinghausen eigentlich.
1: Und manchmal stolpert man bei so einem Dreh einfach über den perfekten Zufall.
0: Herzlichen Glückwunsch zum Geburtstag.
8: Oh, danke schön.
0: Janine, ja, dürfen wir?
8: Super,
0: super, danke schön. Sie sind heute 80 Jahre alt geworden.
8: Am 1.
0: Am 1.
8: Wir kriegen keinen Termin zur Feier, deswegen haben wir uns ein bisschen nach hinten verschoben. Verschiedene hatten auch keine Zeit und dann haben wir gesagt, dann machen wir es am Freitag.
0: Aber es sind ja richtig viele Leute.
8: Ja.
0: Dann dürfen Sie jetzt singen, finde ich.

0: toll gemacht.
1: Oder?
0: Ja. Machen wir schon gut.
2: Nächste Woche Mittwoch, neues Dorf. So, auch wenn der Sommer ja trocken war, die Äpfel längst nicht so gut gewachsen sind wie im vergangenen Supererntejahr. Andere Obstsorten, wie die Pflaumen zum Beispiel, die gleichen das auch aus. Und es gibt auch wieder Obst für alle und umsonst, zum Beispiel in Kreuztal. Da hatte die Stadt an Straßen, Fußwegen und Plätzen Obstbäume gepflanzt. Und jetzt ist Erntezeit, allerdings nur für den eigenen Verbrauch und in überschaubarer Menge. Leiter anstellen ist nicht erlaubt und wir dürfen auch nicht an den Bäumen schütteln, aber pflücken natürlich gerne. Den am besten nicht. Ein Männlein steht im Walde, der kleine Fliegenpilz. Das ist einer, den man zwar pflückt, nein, den pflückt man nicht, den guckt man einfach nur an, den haut man nicht in die Pfanne. Der ist einfach nur richtig schön und deswegen sagen wir Ulrike Diekmann vielen, vielen Dank. Sie hat den Pilz im Buchhellertal in Burbach entdeckt. Ja, und wir gucken mal, würde ich sagen, auf die Wetteraussichten. Die Schauer werden mit der Nacht immer weniger und der Himmel zeigt sich mal wolkig, mal locker bewölkt. Bisschen Nebel kann sich bilden bei 7 bis 10 Grad. Dazu gibt es einen schwachen Westwind. Morgen starten wir dann auch örtlich mit Nebel. Ansonsten kommt die Sonne ganz gut zwischen den lockeren Wolken durch. Ab dem Mittag und Nachmittag nimmt die Bewölkung zu. Regnen soll es aber eher nicht. Temperaturen steigen dazu auf 14 bis 20 Grad. Der Wind ist schwach bis mäßig und kommt vorwiegend aus westlicher Richtung. Am Freitag und Samstag bleibt es dann bei rund 20 Grad und einem Sonne-Wolken-Mix. Bleibt trocken an den beiden Tagen, recht schön. Am Sonntag kann im Tagesverlauf gebietsweise mal Regen durchziehen. Die Sonne sehen wir bei 21 Grad eher nicht. Der Wind kommt meistens weiter aus Südwest. Und die nächste Woche, die bringt dann anfangs von allem was. Ab der Mitte bleibt es dann trocken mit mehr Sonnenanteil. Aber die Temperaturen gehen dann so ganz langsam ein bisschen runter. Gleich nach der Tagesschau wartet Katharin Vogel schon mit Markt und es gibt natürlich wieder ganz viel Service für uns Verbraucher und Verbraucherinnen. Heute rund um die Themen Lebensmittel-Outlets, Autokauf im Internet und Parmesan im Qualitätscheck. Unbedingt reingucken und wir sehen uns dann morgen Abend wieder. Bis dann, tschüss.
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